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1: Einen wunderschönen guten Morgen aus der täglichen deutsch-türkischen Morning Show Merhaba Hamburg mit den lieben Kasim gemeinsam und mit meiner Wenigkeit Kim sind wir jeden Morgen für euch knapp eine Stunde live. Haben wieder viel Musik für euch vorbereitet und mit euren WhatsApp-Nachrichten, die wir hoffentlich wie immer unter 0177 977 2772 erhalten. Dann wird das doch eine wunderbare Sendung.
0: Peki, hemen günlük şarkısıyla açılışımızı yapalım. Ondan sonra tekrar sizlerle birlikte olacağız. Günaydın hepinize.
1: Dann die erste Musikpause und danach kommen wir wieder für euch zurück. Erst das für euch dranbleiben und uns gerne schreiben, was ihr dann Schönes hier an diesem Freitagmorgen.

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